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3: Ich fand zur Vesperzeit in einem Dom mich wieder und setzte mich im Seitenschiff auf eine Holzbank nieder. Schräg vor mir saß ein Mann, der spielte dort mit Karten. Sie müssen damit, sprach ich, bis nach der Messe warten. Der Fremde hob den Kopf und sah mir ins Gesicht. Verzeihen Sie, mein Herr, aber ich spiele nicht. Kommt mit hinaus, sagt er, indem er sich entfernt. Ich zeig Ihnen, was man von meinen Karten lernt. Und draußen im Portal dort, wo es niemand stört, hat mir der Fremde dann sein Kartenspiel erklärt. Mit jedem Ass, sprach er, soll ich erinnert werden, es gibt nur einen Schöpfer des Himmels und der Erde. Die zwei, sagt mir, zwei Menschen gab's im Paradies, Adam und seine Frau, die welche Eva hieß. Zieh ich die Karte 3, so heißt das für den Frommen, 3 heilige Könige sind nach Bethlehem gekommen. 4 Evangelisten zu unseres Herrn Ruhm haben uns gebracht das Evangelium. 5 Kieselsteine suchte sich David aus im Bach, dann legte mit der Schleuder den Goliath er flach. In 6 Tagen schwerer Arbeit erschuf sich unser Herr die Menschen, Tiere, Pflanzen, die Erde und das Meer. Am 7. Tage ruhte der liebe Gott sich aus auf einer kleinen Bank vor seinem goldenen Haus. 8 Menschen, wohlgezählt 8 nur, und zwar die Frommen sind bei der großen Sintflut damals nicht umgekommen. Noah und die 3 Söhne, das sind zusammen 4, und jede ihrer Frauen. Danach schloss sich die Tür. 9 Aussätzige in Israel, bis auf den Tod erkrankt, haben für ihre Heilung dem Herrn nicht mal gedankt. 10 Gebote Moses den Auserwählten gab, als er vom Berge Sinai zum Volke stieg hinab. Ich habe hier 4 Buben, ich habe hier 4 Damen, ich habe hier 4 Könige, das sind 12 zusammen. 12 Stunden hat der Tag, 12 Stunden jede Nacht, 12 Monate das Jahr, so wird die Zeit gemacht. Herz, Karo, Pick und Treff, 4 Farben in der Hand. 4 Jahreszeiten färben Wald, Wiese, Feld und Land. 52 Karten habe ich in meinem Spiel, nun zähl im Jahr die Wochen, es sind genauso viel. Und zählen wir die Punkte, so sind es ohne Frage 365, so viel ein Jahr hat Tage. Moment, sagte ich, nachdem ich Papier und Blei genommen, ich kann nur auf 364 kommen. Ja, meinte da der Fremde mit einem stillen Lachen, Sie dürfen nie die Rechnung ohne den Joker machen.

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0: Sonntag kam ich allein von einer Diskothek zurück und ging noch vom Sound behämmert und benebelt durch den Park nach Hause. Dieser verdammte Rhythmus wollte mir nicht mehr aus dem Schädel. Plötzlich stellte sich mir jemand in den Weg. Etwas Kleines, Grünes, mit großen lila Füßen. Ein swingender Freund von einem fremden Planeten. Na sowas, dachte ich laut. Seine Nase glühte mir wie eine Leuchtdiode entgegen. Bin zwar nicht mehr ganz nüchtern, aber so benebelt nun auch wieder nicht.
1: Mein Name ist Oxygen 4,
0: sagte er in einwandfreiem außerirdischem Akzent. Ich antwortete, yes sir, I can boogie, but don't let me be misunderstood. Während er mir freundschaftlich seine musikalische Gummihand reichte, setzte eine fliegende Discoscheibe lässig neben uns auf. Okay, zwitscherte mein kleiner Freund, fliegen wir. Und kaum saßen wir in den rosaroten Polstern seines Raumschiffes, ging die Post auch schon ab. Wir verließen die Erde in weniger als 8 Takten und durchfetzten eine 17. Dimension. Yeah.

ging es an Mond, Mars, Jupiter, Venus und so weiter. Auf halber Strecke, wir passierten gerade ein mittleres Planetensystem, wurden wir von feindlichen Flugobjekten beschossen. Oha! Bewohner eines Walzerplaneten wollten uns in ihren Rhythmus zwingen. Aber unsere Abwehr war auf dem Posten. Wir schossen einige rhythmische Disco-Kaskaden in ihr Geschwader, worauf sie es dann vorzogen, in den Wind zu schießen. Zielstrebig nach diesem kleinen Vorfall ging die Reise weiter mit zig

wäre die Queen of Disco Town und nahm mich mit ihrem Wesen gefangen. Einige grüne Helfer führten mich danach gefesselt zu ihrem Heiligtum, einer riesigen Rhythmusmaschine. Man hat mich also gekidnappt, als besonders schönes Exemplar für ihren interplanetarischen Zoo. Na, dachte ich leicht verstimmt, so haben wir nicht gewettet. Ich entfernte etwas aus ihrer Maschine, ohne dass es jemand bemerkte. Und plötzlich klang das Ding so, yeah. Oh, aus ihrem gewohnten Rhythmus wurde eine Mischung aus Rumba, Cha-Cha-Cha, Marsch und Walzer. Unruhe, Panik, Wahnsinn, yeah. Man flehte mich an, ihren Beat wiederherzustellen. Das tat ich dann auch unter der Bedingung, mich wieder zur guten alten Erde zurückzubringen. Tja, und so bin ich wieder hier. Und mein kleiner Freund Oxygen 4 hat mich natürlich begleitet.

Übrigens, Oxygen ist hier geblieben. Falls ihr ihn in irgendeiner Diskothek treffen solltet, so grüßt ihn schön von mir. Und wenn er

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2: Wir sind die Herren Hüftgold.
3: Und wir singen für euch: So gehen die Deutschen.
4: So.

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0: Nickel, singst du das Fliegelied für uns?
1: Na klar.
2: Yeah! 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

Einen wunderschönen guten Abend hier bei Radio SSC. Da seid ihr eingeschaltet. Oh, irgendwas ist das. Oh, dann machen wir gleich mal weiter mit Willem los. Meld mich gleich wieder. Ich habe gerade eine Störung.

So, wir sind mal wieder da hier bei uns bei Radio SSC. Da seid eingeschaltet. Ich wünsche euch einen schönen guten Abend hier bei Radio SSC. Und wenn wir heute einen schönen Tag gehabt haben, war es eigentlich, wenn man so sagen will, ja, ein bisschen regenhaft. Ja. Gestern war der Tag schön, da war ja Muttertag. Ja. Da haben auch viele Mütter Rosen bekommen und viele Sprüche von den Kindern. Und natürlich, da war ein schöner Tag, so wie das Fliegerlied eben am Anfang wir gehört haben. Und da hatte ich eine kleine Störung, ein Geräusch in drin. Und deswegen habe ich jetzt gerade mal ganz schnell unterbrochen. Das ist halt live hier, sind live hier auf Radio SSC. Wir hatten heute Morgen auch 4,5 Stunden Stromausfall. Ja. Da konnte ich nicht so viel machen. Da war hier, die Straße wurde umgelegt mit dem Stromnetz. Ja. Wir haben einen neuen Transformator bekommen, weil wir hier mehr Strom brauchen, wie gedacht. Also wird halt hier auch ein neues Gerät angebracht, aber halt der Stromweg. Da habe ich schon ein bisschen heute improvisieren müssen, aber ich habe ja das gewusst, dass sowas kommt. Aber wir wussten auch, dass heute Abend wieder Strom da ist und wir haben auch schon hier angefangen. Wir bei uns im Radio SSC, der Sender aus dem Harz, und da habe ich jetzt seit 2 Stunden deutsche Hits hier. Und das erste war ja schon das Fliegerlied. Und das zweite haben wir ja schon anklingen lassen. Lassen wir auch gleich weiterlaufen. Und das ist der Marius Müller-Westerhagen mit Willenlos. Gehen wir weiter 2 Stunden bis 22 Uhr. Ohne Krank wünsche ich eine gute Besserung und bleibt gesund. Und vor alle Dinge, ja, wenn man auch die 4-Tage-Woche habe und die, manche haben auch Urlaub, weil sie dann einen Brückentag haben, weil ja dann am Donnerstag der Christi Himmelfahrt ist, ja, ein Feiertag hier in Deutschland. Und deswegen sind wir da ein bisschen entspannter, gehen wir in diese Woche rein. Und ich sag mal, im Hintergrund jetzt geht's weiter mit Westerhagen und Willenlos.

Ja, was ist mit mir los? Gar nichts. Wir machen hier Musik 2 Stunden lang mit Radio SSC, bunter Schnaben. Die Mondphase, wir haben Halbmond, ja, kann man wohl sagen. Halber dunkel, halber hell. Sonnenuntergang haben wir auch um 8:30 rum, ist etwas. Und dann, vor allen Dingen, gibt es jetzt die gefährliche Zeit für die Bauern. Ja, da gibt es immer noch Frost. Jetzt kommen die Eisheiligen. Ja. Ich sage dann immer hier, wenn die rumziehen, kommen, der letzte ist der Scheinheimliche, dann sage ich dann. Der Eisheilige sind in Mitteleuropa die Witterungsregelfälle. Die Bauernregel sind durch diese Verschiebung, durch die kreatische Kalenderform erst jeweils mehr als eine Woche später anzuwenden. Ja, und wie ist der erste heute ist der Mamatus, ist der heute der erste, wo das ist. Da kann ich nur noch sagen, mit Andreas Gabilet, mit Hubapa Lu.

0: Papalu, jetzt haben wir die Puddis, ja? Wir haben ja Radio SSC, das Sender aus dem Harz, aus den neuen Bundesländern. Und da habe ich ja natürlich auch an die Hörerinnen und Hörer gedacht, natürlich. Und da habe ich jetzt halt die Lebenszeit von Puddis. Und dann haben wir noch hinten dran den Nick P. Und zwar einen Stern, der deinen Namen trägt. Und anschließend haben wir noch die Monika Hauf und Klaus-Dieter Hinkler. Heute ist wieder Vollmond, ja, das haben wir heute nicht, sondern wir haben heute Halbmond. Aber trotzdem haben wir jetzt einmal die drei Titel jetzt für euch jetzt mal rangehängt bei Radio SSC Bund durch den Abend mit eurem Georg.
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0: Ja, das ist natürlich schon falsch. Irgendwas ist da verkehrt aufgegangen, aber es macht nichts. Das Wochenende kommt ja noch. Aber jetzt machen wir jetzt mal Pudding. Lebenszeit. Wochenende ist ja am Freitag und am Samstag, Sonntag.

Ja, wenn wir trotzdem keinen Vollmond haben, sondern einen Halbmond, ist natürlich auch was. Aber das Wetter ist halt natürlich für den Mai wieder kälter, obwohl wir den Regen unbedingt brauchen, ja, kann man wohl sagen. Da können wir bloß singen, dass es bald doch ein bisschen regnet. In manchen Gebieten, bei euch zum Beispiel im Harz, habe ich dann mal so den Wetterradar gesehen, ist es unbedingt nötig, dass viel Wasser in den Boden eindringt, und zwar wenig, weil der Boden ist sehr ausgetrocknet, wo bei uns hier in der Kurpfalz und im Schwarzwald hier der Boden etwas angefeuchtet ist, dass die Feuchtigkeit drin ist, dass die Feuchtigkeit besser aufgenommen werden kann. Ja, das ist manchmal so, dass der Boden, wenn das zu trocken ist, das Wasser gleich wegläuft. Und wenn dann ein bisschen angefeuchtet ist, dann sickert da doch ein bisschen das Wasser rein. Und das ist ein Harz momentan das Problem, wo sie haben, wo ich dann im Wetterbericht gesehen habe, dass hier in Sachsen-Anhalt der Boden sehr trocken ist und Regen unbedingt notwendig ist. Am besten Rieselregen, dass es langsam wieder einsickert, dass das Wasser dann der Boden aufnehmen kann. Vor allen Dingen, wenn es dann stärkeren Niederschlag gibt, läuft es ja gleich weg. Oder läuft gleich weg, auf Deutsch gesagt, weil der Boden zu trocken und zu hart ist, kann das Wasser nicht aufnehmen kann. Deswegen kann ich nur sagen, dann nimmt man den Winzen groß und dann nimmt ein Aperol Spritz dazu. Vielleicht geht es dann schon mal besser.

Jawohl, wir singen heute nur Deutsch, heute Abend bei Bundesnamen. Das habe ich ja schon in der Homepage angedeutet, hier praktisch bei Radio SSC. Und bei Facebook ist es auch schon drin, dass wir heute nur deutsche Lieder spielen. Heute ist Tag der deutschen Musik, wo ich sagen kann, wir haben ja schon vorhin ein bisschen Rockmusik gehört, die Willenlos von Marius Müller-Westerhagen. Neue, von den neuen Bundesländern noch, die schöne Musik dazu. Jetzt haben wir ein bisschen volkstümliche Musik und Schlager dabei. Jetzt habe ich einen Musikwunsch von Walter aus Krohl, aus Zollernalbkreis hier. Und zwar die Grubenthaler hat er sich gewünscht. Ich singe ein Lied für dich, den Titel von Andreas Gabalé. Ich singe

Ja, Straßenmusikanten sind wir unterwegs hier mit Lena Valadis.

0: Da haben wir schon den Criminal Tango von H.C. Osterwald gesetzt. Ein schöner Titel aus dem 50er. Und dann melden wir mal wieder hier bei uns bei Radio SSC. Und wir hören mal ganz rein, was so der Criminal Tango so bringt. Hier bei uns. Jetzt ab.
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1: Und zwar die Yvonne aus Wernigerode hat sich den Blue Diamonds gewünscht mit Sukiyaki. Und zwar grüßt sie hier alle Hörerinnen und Hörerinnen von Radio SSC und in den ganzen Harz rein und natürlich in den schönen Brocken. Natürlich hat sie dazu geschrieben und ein schöner Smiley dazu gemacht. Und hier kommt auch dein Musikwunsch hier. Blue Diamonds mit Sukiyaki. Hier dein Musikwunsch.

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1: Und zwar von der Wildrut aus Pfalz-Höchstheim in schönen Frankenland. Sie hat sich gewünscht, Jürgen Markus, ein schöner Oldie. Und sie weiß, dass wir heute nur Deutsch spielen. Und zwar ein Festival der Liebe und grüßt ihren Mann dazu. Und hier kommt dein Musikwunsch.

0: Wir hatten Schlager, wir haben Pop, wir hatten Rock und wir haben auch Country heute Abend.
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0: Und wir haben Tom Astor. Jeden Montag freuen wir uns auf das Wochenende. Und man kann wohl wirklich sagen, wir haben ein kürzeres Wochenende, weil am Donnerstag ist der Christi Himmelfahrt. Und für die Männer natürlich der Vatertag, das Gegenteil von Muttertag am Sonntag. Und das ist natürlich schöne Sache. Dann haben wir auch wieder einen Brückentag. Ja? Wenn auch viele am Freitag wieder frei haben, weil es lohnt sich manchmal gar nicht, dass man am Freitag wieder arbeiten geht und die ganze Gerätschaft wieder hoch zu fahren, da macht man dann lieber noch einen Brückentag. Aber die Bäcker und Konditor und alle, die wohl handwerklich zu tun haben oder die wohl für den menschlichen Dienst da sind, die müssen dann doch am Freitag wieder arbeiten. Aber dafür haben sie mal noch einen Tag Urlaub mehr, wo manche das dann ausnutzen, in den Urlaub zu fahren. Also jetzt ist hier, jetzt hat Country und zwar mit Truckstop hier, wie ich gesagt habe, wenn jeder Montag oder Montag am Wochenende wäre. Ja, irgendwie so in der Richtung. Aber hör mal rein, was der Thomas da singt. Also ich sage mal ganz genau an, wie der Titel heißt. Jeder Montag freut sich wie uns auf ein Wochenende. So, jetzt haben wir's.

Ja, das wäre die Line-Dancer, die wir natürlich wieder toll tanzen wollen, dann hier bei uns bei Radio SSC. Wir haben auch einen internationalen Sänger oder Komponist oder ganz egal, wie es ist, Johnny Cash. Ja, der kennt auch jeder in der Country-Welt, ja, weil er nicht mehr ohne uns, aber er hat auch Deutsch gesungen. Ja, das darf man nicht vergessen. Und den spielen wir jetzt halt. Wer kennt den Weg?

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0: Jawohl, die Sommernacht von Country kann man wohl ganz wohl sagen. Ich habe da schon viel erlebt hier bei Country, wenn die dann ihr Auftreten haben mit der Line Dance und so weiter. Gruppen, die wohl hier dabei sind. Und ist immer ein toller Film. Das wäre mal was für Nussloch, habe ich mal schon gedacht gehabt. Wenn wir mal so ein Country-Festival eher in Nussloch veranstalten würden. Ja, mal gucken, was unser Bürgermeister dazu sagt. Der ist ja sowieso einer, der wo immer gerne Feste feiert und viel nach Nussloch zieht und hier die Veranstaltung rüberbringt. Weil Nussloch hat das früher immer gemacht, gerade mit dem Winzerfest, gibt's aber nicht mehr. Und vielleicht schaffen wir das in Nussloch vielleicht doch mal, dass wir noch einmal hier ein Country-Festival hier beibringen. Ja, und das würde ich mich dann schon gerne freuen, wenn es dann mal viele, die wohnen hier auch mit dem Play, ja, ich habe es schon gesehen gehabt, wo es in Nussloch war, in der Eishalle, wo diese Line-Dancer dann alle ihre Pokale auf den Tisch gestellt haben, ihr Stammtischzeichen, und die haben alle mitgemacht beim Tanzen, und das finde ich ganz toll. Vielleicht schaffen wir das in Nussloch vielleicht auch mal. Mal gucken, was unser Bürgermeister noch in den nächsten 8 Jahren hier auf die Bühne bringt. Ja, da muss man gucken, lieber Joachim Förster, eine Aufgabe, die wo man natürlich in Nussloch natürlich groß feiern würde. Kann ich mal gut vorstellen, wenn wir hier Country haben. Deswegen machen wir weiter. Sie ist ein ehrenbares Mädchen mit Billy White hier bei uns mit Country-Musik bei Radio SSC. Ja, der kommt.
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Das war heute richtig, was für die Line-Dancer, die wurde richtig schön tanzen kann. Ich habe das einmal probiert irgendwie, aber es hat auch schon ein bisschen geklappt. Aber da muss man schon die Schritte genau mitzählen. Hier haben wir die Trends, weiße Tauben von Red River Valley. Und haben wir noch anschließend das letzte Country-Lied in Deutsch. Und da gehen wir mal wieder in andere Richtung. Da haben wir noch so viel Deutsch zu spielen heute Abend. Deswegen habe ich jetzt nur noch zwei Titel hier als Country, wie ich gesagt habe, hier die Trems und dann die da Liesel und die Hans Zuber, die Zubelband hier mit der Diesel-Liesel, ja, die kommt dann anschließend noch, die Diesel-Liesel. Ja, die hier bei uns bei Radio SSC, das hat eingeschaltet bis 22 Uhr, aber jetzt erst mal die Trems.

Ja, so ein schöner Ausklang haben wir jetzt hier. Drin ist aber noch den Hans Zubel Band, das habe ich vorhin schon mal angekündigt, hier mit der Diesel-Liesel. Ja, die hat da schon ein bisschen den Diesel drin im LKW. Wenn man auch schon die Spritpreise sieht, trotz die Bremse funktioniert nicht ganz. Die Öl, die haben immer noch voller Erfolg hier. Wenn man dann sieht, trotzdem, wir sind auf Energie angewiesen. Wir haben uns heute Morgen gemerkt, der Strom wurde abgeschaltet, Punkt 8 Uhr, obwohl auf der Karte stand, 8.30 Uhr bis 12 Uhr ging das nicht so, sondern Punkt 8 Uhr bis 12 Uhr 30 etwa oder 35, dann geht wieder bei uns das Licht an. Da kann ich nur sagen, wenn man dann ein bisschen Diesel hat und ein bisschen Musik oder so wie ich noch einen Notstromaggregator hat, da kann man dann schon mal ein bisschen was machen. Dann nehmen wir lieber die Super Diesel hier von Hans Zubel Band hier, die Diesel-Diesel. Wie gesagt, das letzte Kontrelied und dann geht's hier weiter bei uns hier bei Radio SSC mal etwas Deutsch.

viele Stimmen, die wohnen nicht mehr unter uns weilen, haben ja auch schon gespielt, so wie Karl Gott oder natürlich Rudi Carrell. Das sind alle Legenden, die wo man auch nicht mehr zurückholen kann. Aber die Stimme lebt weiter und KI, die kann noch viel mehr, die kann die Stimme wieder ersetzen und aktualisieren. Aber wir haben einen Lieblingsschlager und zwar der Peter Volkmann von Relax. Ein Sänger, der ist von uns gegangen und die Stimme, die bleibt natürlich auch wieder unerkennbar, was man dann, wie viele Lieder man gehört hat von ihm. Er ist ein Schweinfurter Musiker, gebürtiger Schweinfurter, der am sofortigen Erinnerung weckten, weil ein weißes Blattel Papier oder Marie oder heute geh mir gar nicht horm. Das sind die Songs, die nicht in den Charts standen, sondern in den Wohnzimmern festzelten, Radio und Herzen angekommen sind. Jetzt hat Relax traf mit den nur bayerischen Texten viele, viele, viele Gefühle von dir, von Peter Volkmann. Und ich habe einen schönen Titel von Ihnen jetzt hat, weil ich dich mag, lieber Peter Volkmann. Hier von Radio SSC und Radio Strahlenschein, darf ich natürlich auch erwähnen, spiele ich jetzt heute Abend zur Erinnerung an Peter Volkmann von Relax die Stimme hier mit, weil ich dich mag.

0: Und wir machen weiter mit Ricky Shane und zwar mit Aki. Ein schöner Musikwunsch natürlich auch heute hier reingekommen. Hier, das ist natürlich.
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0: Und zwar hat sich das der Jürgen aus Schriesheim gewünscht. Und der grüßt hier alle Hörerinnen von Radio SSC mit dem italienischen Titel von Aki in Deutsch gesungen von Ricky Shane und grüßt hier alle Hörerinnen und Hörer von Radio SSC.

0: Das sind so die italienischen Titel, weil es jetzt auch ein bisschen gekleppert hat jetzt bei mir, weil ich habe den Kopfhörer und das Mikrofon hier und da kann es schon mal passieren, dass man dann schon mal wieder kommt. Aber das ist natürlich eine Gewöhnungssache, die wo ich dann immer noch habe. Ich habe immer früher noch ein Mikrofon gehabt und natürlich dann das immer ein bisschen weiter weg. Aber das ist immer so, jetzt habe ich hier ein Headset praktisch und zwar mit Kopfhörer und allem drum und dran. Und natürlich kann ich jetzt den Kopf bewegen nach rechts, nach links und kann überall auf die Player schauen, auf die Wunschbox schauen, ohne dass ich jetzt hier was verändern tut, hier in der Lautstärke von den Angaben, wo ich hier mache, hier bei Radio SSC. Da kann ich auch sagen, ich bin noch da. Aber der Andreas Holm, der meint, wo bist du? Am Mikrofon, sage ich natürlich.
1: Ja.

Da kann man nur sagen, wir sind hier, hier bei uns bei Radio SS10. Da machen wir lieber weiter mit Peter Olof und du. Bisschen entspannter hier bei Radio SS10. Da seid ihr eingeschaltet mit eurem Georg.

gibt schon viel verrückte Sachen, wenn ich das so sehe. Iss, was du willst, Tag ist heute. Der Iss, was du willst, Tag wurde in den US-amerikanischen Eheleute Thomas und Ruth Roy von Welcome.com ins Leben gerufen, in den Menschen einer kurzen Auszeit von allen den frustrierenden Diät- und Gesundheitstrends zu geben. Da gehen wir nur eins her. Mit Vincent Groß, heute gehen wir backen!

Ja, ich gehe auch gern Bagger. Ich tue auch gern Bagger. Und zwar tue ich gern verschiedene Kuchen backen. Zum Beispiel Quetschekuchen, Linserkuchen, also Linsertorten ähnliche Teige. Ja, aber Linser kommt Himbeer rein. Das ist das Original Linserkuchenrezept. Aber wir in der Kurzpfalz, wir tun das ein bisschen mischen mit, Marmelade, mit Quetschemarmelade und Himbeer. Das gibt dann den Pfiff hier rein, aber das ist dann ähnlich. Ja. In der Bäckerei dürfte das natürlich nicht verkauft werden, so als Linserkuchen, sondern als linserähnliche Kuchen. Aber ich habe auch schon schöne Rhabarberkuchen gebacken mit Baiser-Masse. Eins muss ich dazu sagen, mit der Baiser-Masse von Rhabarber in Thermomix wird das nichts. Also ich bin Bäcker, habe alles ausprobiert, habe alle Tipps bekommen von jedem, wie man das machen tut. Also das mit dem Eiweiß schlagen als Baiser-Masse, das funktioniert beim Thermomix nichts. Dann nehme ich wieder meine Küchenmaschine und die Maringe, die muss richtig hart sein. Man muss den rumdrehen und das darf nichts runterfallen oder runtertropfen. Und das ist die richtige Baiser-Masse für den Kuchen. Ja, zum Beispiel für Rhabarberkuchen, Stachelbeerkuchen. Das sind so die Favoriten, wo man gern mag, wo man dann auch gern in dieser Jahreszeit gerne isst, immer in dieser Fortsetzung. Da kann man dann schon mal richtig reinhauen. Ja. Der nächste Herausforderung ist bei mich der Käsekuchen. Ja. Das habe ich dann schon probiert, habe ich auch schon gut geklappt, aber das ist auch viel Zeitaufwand in dem Rezept, wo drin ist. Aber da gibt es verschiedene Rezepte. Für meine Nachbarin habe ich gesagt, gerade 2 Liter Milch, 1 Kilo Quark, 2 Eier und natürlich alles reintun, 2 Vanillepudding und so weiter, Zitronenabrieb und so, dass man das Ganze hier abrunde tut. Das gibt einen guten Käsekuchen. Ich habe schon verschiedene Rezepte und ich bin am Verzweifeln, muss ich ehrlich sagen. Für mich ist immer wichtig, ich muss das gesehen haben. Ja, als Bäcker will ich das sehen.

Beim Käsekuchen ist das Ganze so Sache. Ich will jetzt nicht mehr groß eingehen, aber deswegen nehmen wir jetzt die Zuckerbäckerin hinzu, und zwar mit Papa Pumpelzieher, und die gehen ins Ruhrgebiet.

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1: Selbst entspannt hier zur letzten Minute hier bei Radio SSC, hier bei uns in unserem Sendestudio in Nussloch.
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1: In Deutsch gesungen mit der Scheinet-Melodie.

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1: Und am Mikrofon immer noch euer Georg aus dem Studio Nussloch in Baden-Württemberg. Natürlich den nördlichen Zipfel von Baden-Württemberg bei Heidelberg, Wiesloch und in Mannheim, wenn man dann so dann den Einblick hier sehen tut. Jetzt habe ich hier Eduard Simoni und Francisco Azizia, solange mein Herz schlägt. Wir gehen langsam in die ruhigere Phase bis 22 Uhr. Da kommen die Nachrichten hier von Radio SSC. Ich bin da noch ein bisschen dran. Hier auf die Olivia wartet noch ein bisschen. Haben wir das ein bisschen abgesprochen, dass wir da noch ein bisschen hier Radio machen können aus dem Studio in Nussloch.

Da gehe ich schon mal in die 70er zurück und ich sage immer wieder, Wunder gibt es immer wieder. Und das war natürlich die Katja Ebstein mit den vielen, vielen Brennen, wo man dann schon von ihr gesehen hat.

0: Ich wundere nichts mehr, weil wir kommen langsam zum Ende hier bei uns, der Sendung hier bei Radio SSC mit, natürlich heute Abend mit Deutsch, Bunt durch den Abend.
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0: Und ich sage nur noch eins, ich habe euch nie den Himmel versprochen. Das war Tanne Beck.

0: Tanja-Berg hat es auf den Punkt gebracht. Ich habe da niemals den Himmel versprochen, den man niemals gibt hier. Bei uns bei Radio SSC kommen wir langsam zum Ende. Vielleicht hat man Lust, noch ein bisschen nach 22 Uhr noch zuzuhören. Ich bin noch ein bisschen online hier bei Radio SSC. Alle die anderen, die wohl nicht mehr dabei sind, sage ich einmal hier.
1: Gute Nacht. Gute Nacht. Träum was Schönes.
0: Sage ich natürlich auch mit Marschall und Alexander. Am nächsten Montag wieder bunten Abend mit eurem Georg. Sagt bye bye, die wollen nicht mehr dabei sein können. Um 22 Uhr kommen dann die Nachrichten von Laut FM. Und danach melde ich mich dann nochmal hier bei Radio SSC hier und sage tschüssi, bye bye. Eins muss ich noch dazu sagen, ein Gang eine gute Besserung. Und bleibt gesund, wünsche ich euch in dieser Woche. Und wenn wir auch die kürzere Woche haben, genieß es und sei für alle da. Danke fürs Zuhören, euer Georg. Tschüssi, gute Nacht.

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1: Im Studio Mia Hin. Schönen guten Abend. Deutschland und die Ukraine wollen künftig zusammen Drohnen entwickeln und herstellen. Das hat Verteidigungsminister Pistorius bei einem Besuch in Kiew angekündigt. Dabei geht es um Drohnen mit unterschiedlichen Reichweiten, von weniger als 100 bis zu mehr als 1500 Kilometern. Pistorius betonte,
2: die technologischen Sprünge hier in der Ukraine sind beachtlich und wir können davon profitieren, im besten Sinne des Wortes, indem wir für unsere Bundeswehr, für die NATO-Streitkräfte lernen, Informationen mitnehmen und vor allen Dingen auch weitere Joint Ventures auf den Weg bringen, also gemeinsame Entwicklung und gemeinsame Produktion von Technologie, um unsere Abschreckungsfähigkeit deutlich zu erhöhen.
1: Die EU lehnt Altkanzler Schröder als Vermittler im Ukraine-Krieg ab. Es sei nicht sehr weise, Russland die Ernennung eines europäischen Vermittlers zu überlassen, sagte die Außenbeauftragte Kallas. Kreml-Chef Putin hatte Schröder am Wochenende als Vermittler ins Spiel gebracht. Vor allem der Dieselpreis an den Tankstellen ist gerade im Sinkflug. Laut ADAC kostete der Liter zuletzt im Schnitt 1,98 Euro. Damit ist der Preis zum ersten Mal seit Anfang März unter die 2-Euro-Marke gefallen. Zum Vergleich, das Allzeithoch beim Diesel lag nach Beginn des Iran-Kriegs zwischenzeitlich bei gut 2,44 Euro pro Liter. Der ADAC sagt aber auch, weil der Ölpreis gerade wieder anzieht, werden die Preise an den Tankstellen vorerst wohl nicht viel weiter runtergehen. Weil er einen Anschlag geplant haben soll, ist ein 17-Jähriger in Hamburg festgenommen worden. Laut Ermittlern soll der Syrer für einen Sprengstoffanschlag Ziele wie ein Einkaufszentrum oder eine Polizeiwache ins Auge gefasst haben. Dazu hat ihn offenbar die Terrormiliz Islamischer Staat inspiriert. In Wien hat die Eurovision Song Contest Woche begonnen. Zum Auftakt zogen die 35 Teilnehmerländer in einer großen Parade durch die österreichische Hauptstadt. Morgen und am Donnerstag gibt's die Halbfinals, am Samstag das Finale. Favorit ist laut den Buchmachern in diesem Jahr Finnland.
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1: Viele Wolken hängen am Himmel und vom Schwarzwald bis nach Niederbayern regnet es auch mal länger. Ansonsten kommt nur ab und zu ein Schauer runter. Später in der Nacht kann es in höheren Lagen auch Schnee geben. Die Tiefstwerte liegen bei 7 bis 0 Grad. Morgen geht's weiter mit vielen Wolken und vereinzelten Schauern, maximal 15 Grad.
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Wir sind noch hier bei Radio SC. Bis die Olivia auf Sendung geht, hier bei uns, bin ich schon ein bisschen für euch da. Die hat sich ein bisschen Zeit genommen, aber deswegen haben wir Magdeburg. Was wird morgen sein? Ich denke, dass das Wetter wieder hell und natürlich Tag

Ja, vorne brennt noch Licht, bei uns auch noch ein bisschen. Hier bei uns war ja heute lang Stromausfall, aber deswegen haben wir trotzdem hier noch ein bisschen Musik für euch. Hier habe ich das Mama Maria mit den Electro Bodasteros. Stereo Cut Mix heißt das Ganze. Ja. Hier bei Radio SSC. Nicht mehr lang, da sind wir hier bei Radio SSC.

Heute im Studio Lust noch hier, bitte, italienisch, hier bei uns bei Radio SSC. Noch am Mikrofon, euer Georg. Aus dem Studio aus dem baden-württembergischen Raum, hier bei Sachsen-Anhalt und Ilseburg.

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1: Wer kommt dann zum Ende hier bei Radio SSC hier? Jetzt haben wir noch zwei Titel hier bei uns bei Radio SSC. Dann verabschiede ich mich hier und wünsche euch auch noch ein schönes Wochenanfang hier bei uns. Wir haben ja verkürztes Wochenende durch den Feiertag. Sag danke fürs Zuhören. Ich wünsche euch eine gute Nacht. Tschüssi, bye bye. Und sag nur noch eins. Träum was Schönes.
2: Gute Nacht. Träum was Schönes.
1: Tschüssi, bye bye. Euer Georg.

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